0: Und manchmal kommen jetzt Leute und sagen, war gar nicht so ein Umstand.
1: 블랑카 씨의 손때 묻은 살림살이들이 가득한 집안 내부. 지금은 혼자 살지만 처음 10년 동안은 세 자녀까지 네 식구가 함께 생활했답니다.
0: Hier waren meine zwei Mädchen.
1: 블랑카 씨가 발로 칫솔을 제거하며 공간을 구분해 자녀들에게 필요한 공간을 만들어줬다는데요. 좁은 공간을 활용한 솜씨가 대단합니다.
2: Darf ich?
0: Ja, natürlich.
2: 여기는 다락방이 있는데요. 아이들이 여기서 같이 꿈나라로 갔던 그런 공간이에요. 이게 청고는 낮지만은 굉장히 아늑하고 같이 있으면은 밤새 막 수다 떨다가 잠들만한 그런 예쁜 공간이네.
0: Und wenn ich das zeige, weil viele Leute sind neugierig.
2: Ja.
0: Also da waren die zwei Mädchen ohne Schreibtisch. Hier drin ist jetzt mein Schlafzimmer.
2: Aha.
0: Das war das Kinderzimmer meines Sohnes.
2: Ah, okay.
0: Das war anders eingerichtet, aber er war ganz glücklich mit seinem Zimmer. 4 Quadratmeter.
1: 근데 블랑카 씨는 왜 여기서 사는 걸까요? 블랑카 씨는 독일의 유일한 여성 탁직이. 올해 28년째 이곳 블루타워에서 근무 중입니다.
2: 와.
0: 오.
1: 전망대로 나가기 전 전시된 사진이 눈에 띄었는데요. 블루타워에 크게 화제가 났던 당시의 모습이랍니다.
0: Ein Blitzschlag.
2: Aha.
0: Und dann hat's gebrannt.
2: 오, 천둥 맞고선 하긴 여기가 이 마을에서 제일 높은 데니까 이 첨탑에 번개가 빵 쳐가지고 불이 났네요.
0: Ein Blitz, obwohl es Blitzableiter gab, aber trotzdem der Blitz war stärker. Und den Menschen, damals war eine Familie mit drei Kindern auch hier oben, aber denen ist nichts passiert. Sie konnten nach unten raus.
2: Davor, vor dem Gewitter oder so einem Blitz?
0: Ich glaube, der Blitz hat Angst vor mir.
2: Das ist gut.
0: Weil ich ja mein Bein nehme und setze mich hin und gucke.
2: Das ist gut, stark.
0: Tschüss.
1: 번개 정도는 이겨내야 탑에 살 수 있다는데요. 블랑카 씨 집의 가장 큰 장점이라는 뷰를 공개합니다.
2: 와!
1: 아찔할 줄만 알았는데 마음이 평화롭습니다. 산책하는 사람들의 웃음소리와 오후의 나른함이 뒤섞인 평안함. 블루타워의 매력입니다. 탑의 모든 방향에서 전망을 감상할 수 있는데요.
2: 와, 이쪽으로 오니까 바트윈 팬이 다 보이네. 여기 와, 지붕들도 다 보이고. Das ist tolle Außenblick. Also diese Seite war auch schön. Diese Seite auch.
0: Jede Seite.
2: Ja.
1: 전통 골조 주택을 위에서 내려다보니 매력이 또 다릅니다.
0: The Germany. Wir sind ein Dreamteam.
2: Wow, ja, Dreamteam.
0: Ja. Er hat ja 800 Jahre auf mich gewartet, ne?
2: Mhm.
0: Nur Spaß.
2: Und, ja, und wie lange wollen Sie als Teamerin hier bleiben?
0: Solange ich kann. Wenn ich gesundheitlich nicht mehr kann, ist ja ganz klar. Und zum Beispiel jetzt in 2 Jahren hätte ich 30-jähriges Jubiläum. Und wäre 75 Jahre alt. Das hört sich nicht schlecht an, so ein Ding. Aber schauen wir mal, wenn ich dann noch so viel bin, dann mache ich 80. Der Tom freut sich. Ja?
2: Sehr neidisch.
0: Vielleicht möchtest du Türmer werden.
2: Ja, vielleicht. Hab dich dann mal 생각해 봐야
1: 되겠네요. 하늘 아래 첫 집에서 낙원의 기쁨을 누리는 블랑카 씨. 그 행복이 오래 지속되면 좋겠습니다.